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plötzlich ein gewaltiger Sturm los. Die Jünger riefen voller Angst: Herr, hilf uns, wir gehen unter. Jesus antwortete: Warum habt ihr Angst? Dann bedrohte er den Wind und die Wellen.

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diesem Moment geht irgendwo die Sonne auf in dein Schicksalswender. Erlischt irgendwo ein Stern, scheint das Glück unendlich fern, werden Zwillinge geboren und Liebeslügen geschworen, werden Hoffnungen zerstört und ein Gebet erhöht. Und irgendwo wird's gerade Sommer und anderswo schon Herbst. Und Menschen glauben fest daran,

Augen sich für immer, scheint ein kleiner Hoffnungsschimmer, wird ein geschenktes Herz zur Last und durch Mitleid Geld gemacht, wird ein Mensch zum Kampf gedrillt und ein Diktator altersmild, wird die große Chance verpasst und am Sterbebett

0: Hallo Wurmis, hallo Freunde. Mein Name ist Tom Astor und ich grüße alle, die jetzt für uns auf der manchmal so endlosen Straße hängen, damit das, was wir alle zum Leben brauchen, pünktlich ans Ziel gelangt. Vielleicht ist vielen Mitbürgern, die durch euch mal ein bisschen später an ihr Ziel kommen, gar nicht bewusst, dass ihr ja nicht zum Spaß fahrt, sondern für uns. Ich bin stolz, dass ich eine Menge Freunde unter den Fernfahrern habe. Und freue mich immer, wenn ich sie auf den Truck- und Country-Festivals treffe. Ich werde mich also auch in Zukunft bemühen, gute Songs für euch zu schreiben. Viele von euch lieben diese Musik und auch das haben wir gemeinsam. Jetzt habe ich etwas Besonderes für euch, ein Truckergebet. Und das spricht jetzt euer Kollege Uli Totzki aus Hamm, genannt Brummi Deutschland.
1: Lieber Gott, schütze uns Brummifahrer und unsere Brummis auf unseren langen Fahrten bei Tag und Nacht. Besonders brauchen wir deine Hilfe, wenn wir durch Straßen mit spielenden Kindern fahren. Hilf uns immer, unsere Fracht sicher und gut ans Ziel zu bringen und lass unsere Entscheidungen zu jeder Stunde, Minute und Sekunde gut sein. Führe unsere Hände am Steuer in guten und in schlechten Zeiten, damit wir immer heil nach Hause kommen, wo unsere Frauen und Kinder auf uns warten. Hilf uns gegen die Müdigkeit mit deiner Kraft, denn dunkel und tief ist die Nacht. Gib uns bei jedem Kilometer Verständnis für das harte, aber herrliche Leben. Lieber Gott, schütze alle unsere Partner im Verkehr und lass uns immer fair miteinander umgehen. Amen.

Lasset uns beten. Vater unser im Himmel, geheiligt werde dein Name, dein Reich komme, dein Wille geschehe, wie im Himmel, so auf Erden. Unser tägliches Brot gib uns heute und vergib uns unsere Schuld, wie auch wir vergeben unseren Schuldigern. Und führe uns nicht in Versuchung, sondern erlöse uns von dem Bösen. Denn dein ist das Reich und die Kraft und die Herrlichkeit in Ewigkeit. Amen.

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1: Im Studio Cornelius Dreger. Schönen guten Morgen. Die Pflegereform kommt möglicherweise nicht so schnell wie geplant. Das befürchtet der Pflegeunternehmerverband VDAB in den Funke-Zeitungen. Laut dem Bericht kommt der Gesetzentwurf von Gesundheitsministerin Waken erst Ende des Monats ins Kabinett, mindestens eine Woche später als angedacht. Und dann wird's eng mit einer Verabschiedung vor der Sommerpause, heißt es vom Verband. Die Pflegebranche brauche aber schnell Planungssicherheit, um die Versorgung zu sichern. Kanzler Friedrich Merz gibt sich selbstkritisch. Er erreiche die Menschen mit seiner Politik oft nicht richtig und müsse besser kommunizieren, sagt er auf dem Katholikentag in Würzburg. Auch den Streit in der schwarz-roten Koalition sieht Merz kritisch. Man streite vielleicht zu viel und liefere zu wenig. Die Weltgesundheitsorganisation schlägt Alarm wegen Nikotinbeuteln. Die werden zwischen Lippe und Zahnfleisch geklemmt, schmecken süß und machen schnell süchtig. Vor allem bei jungen Leuten sind die Beutel beliebt, so die WHO. Zwar sind sie in Deutschland verboten, im Netz aber trotzdem bestellbar. Pyrotechnik, Windmaschine und alles, was der Kostümfundus so hergibt. Heute findet wieder der Eurovision Song Contest statt. Im Finale treten 25 Länder an. Großer Favorit ist Finnland mit dem dramatischen Gesangs- und Geigenduo. Für Deutschland ist Sarah Engels mit Feier dabei. Countdown-Show-Moderatorin Barbara Schöneberger ist trotz der schlechten Wettquoten guter Dinge und sagte uns:
2: Die ist halt super bühnengeübt. Also das gefällt mir bei der Sarah, dass du merkst, dass die halt auch schon auf 1000 Bühnen gestanden ist. Die wird sich mit Sicherheit, das weiß ich aus sicherer Quelle, eine geile Klamotte besorgen. Und dann wird es, glaube ich, ein energiegeladener internationaler Auftritt.
1: Abstiegsfinale am letzten Spieltag in der Fußball-Bundesliga. Wolfsburg, Heidenheim und St. Pauli haben jeweils 26 Punkte und kämpfen um den Relegationsplatz. Ja, und dabei kommt es auch noch zum direkten Duell zwischen St. Pauli und Wolfsburg. Oben in der Tabelle wollen Stuttgart, Hoffenheim und Leverkusen den letzten Champions-League-Platz.

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1: Liebe Hörerinnen, liebe Hörer, wer ist Gott für dich? Vielleicht fragst du dich, ob es Gott überhaupt gibt. Ist das nicht nur eine Vorstellung, eine Idee der Menschen auf dieser Welt? Wer ist Gott für dich? Hast du vielleicht das Empfinden, dass Gott der große Spiel- und Spaßverderber deines Lebens ist? Ist er für dich vielleicht wie ein Polizist, der dir auf die Finger klopft oder dich bestraft, wenn du etwas falsch gemacht hast? Oder ist Gott für dich ein alter Mann, irgendwo hinter den Wolken, der keine Ahnung von uns Menschen, unseren Schwierigkeiten und Problemen hat? Wer ist Gott? Wie ist Gott? Kann ich ihn kennenlernen? Auch Mose war neugierig, als er in der Wüste Schafe hütet, da sieht er plötzlich einen Dornbusch brennen. Der brennt und doch nicht verbrennt. Und er geht hin. Aus dem brennenden Busch kommt Gottes Stimme, 2. Mose 3, Verse 4 und 5. Als aber der Herr sah, dass er, Mose, hinging, um zu sehen, rief Gott ihn aus dem Busch und sprach, »Mose, Mose!« Er antwortete, »Hier bin ich.« Gott sprach, »Tritt nicht herzu, zieh deine Schuhe von deinen Füßen, denn der Ort, darauf du stehst, ist heiliges Land.« Gott ist heilig. Doch der heilige, lebendige Gott redet mit Mose. Ist es uns noch bewusst, dass Gott ein heiliger Gott ist? Gott ist heilig. Sein Wesen unterscheidet sich völlig von dem des Menschen. Heilig bedeutet abgetrennt, ausgesondert. Der Mensch kann ihm, dem lebendigen Gott, nicht ohne weiteres begegnen. Alles, was zu Gott gehört, wird in der Bibel heilig genannt. Das Volk Gottes, die Bundeslade, einzelne Menschen, die Gott dienen, zum Beispiel im Alten Testament, der hohe Priester, die Priester und Leviten, die Menschen, die im Tempel dienten. Besonders im Alten Testament wird es ganz deutlich, es war ein Abstand zwischen Mensch und Gott. Gottes Gebot war, ihr sollt heilig sein. Das kann jedoch der Mensch von sich aus nicht erfüllen. Durch Jesus Christus aber kommt Gott selbst in seiner Heiligkeit den Menschen nahe. Wer sein Leben Jesus anvertraut und ihm glaubt, hat Gemeinschaft mit dem heiligen Gott und wird als Heiliger bezeichnet. In 1. Petrus 1, Verse 15 und 16 lesen wir, ihr aber seid das auserwählte Geschlecht, die königliche Priesterschaft, das heilige Volk, das Volk des Eigentums, das ihr verkündigen sollt, die Wohltaten dessen, der euch berufen hat, von der Finsternis zu seinem wunderbaren Licht. Mose ist nicht sündlos, aber er erfährt, dass er Gott nahen darf, dass Gott mit ihm redet. Heute, nachdem Jesus Christus auf diese Erde gekommen ist und für unsere Sünden starb, haben wir einen freien Zugang zu dem heiligen und lebendigen Gott. Durch Jesus Christus dürfen wir jederzeit zu Gott kommen, dürfen ihn Vater nennen, mit ihm reden und Gemeinschaft mit ihm haben. Jesus selbst sagt, dass wir nicht mehr sind wie Sklaven, sondern Freunde sind. Gott ist unser Vater, mit dem wir vertrauensvoll umgehen dürfen. Trotzdem bleibt das andere genauso. Gott ist heilig. Er ist König, dem wir mit Ehrfurcht und Respekt begegnen wollen. Gott sollte in unserem Leben

nicht eine Nebenrolle spielen. Wir sollten nicht denken, er kann froh sein, dass er mich hat, dass ich manchmal Zeit für ihn habe. Er sollte und möchte das Zentrum unseres Lebens sein. Von da aus gestalte ich mein Leben und treffe meine Entscheidungen. Er ist das Wichtigste in meinem Dasein. Ihm möchte ich mit Achtung begegnen. Er ist es, der uns Würde und Selbstbewusstsein verleiht. Wer ist Gott für dich? Wie begegnest du ihm? Welche Sicht von Gott hast du, lieber Hörer? So wie mein Bild von Gott aussieht, werde ich mich ihm gegenüber verhalten und auch mein Leben führen. Ich lese weiter in 2. Mose 3, Verse 6 und 7. Und er, Gott, sprach weiter: Ich bin der Gott deines Vaters, der Gott Abrahams, der Gott Isaaks und der Gott Jakobs. Und der Herr sprach: Ich habe das Elend meines Volkes in Ägypten gesehen und ihr Geschrei über ihre Bedränger gehört. Ich habe ihre Leiden erkannt. Gott stellt sich vor als der Gott der Väter Abrahams, Isaaks und Jakobs. Gott hat sich nicht an Gebäude gebunden, sondern an Menschen. Er ist also da, wo die Menschen sind, wo sie ihn brauchen. Nicht an einem Ort, wo sie hingehen müssen. Er ist ein Gott, der das Elend ansieht, der das Geschrei hört, Leiden wahrnimmt und retten will, der einen Plan hat und neues Leben schenken will. Weiter stellt sich Gott dem Mose vor, 2. Mose 3, Vers 14, Ich werde sein, der ich sein werde. Und sprach: So sollst du zu den Israeliten sagen, ich werde sein, der hat mich zu euch gesandt. Ich bin, der ich bin. Ich werde sein, der ich sein werde. Ich bin wirklich und wahrhaftig da. Ich werde mich als kraftvoll erweisen. Ich bin tatsächlich der, der für euch da ist, der bereit ist, euch zu helfen und um euretwillen einzugreifen. Das Wort Sein bedeutet im Hebräischen werden, wirken, geschehen. Gottes Name ist also nichts Abstraktes, sondern er stellt damit sein Wesen, seine Art, so wie er uns begegnen will, vor, so wie wir ihn erleben können. Der Herr Jesus hat daran angeknüpft. Er hat sich mit den Worten Ich bin vorgestellt und damit deutlich gemacht, was er für uns sein möchte. Ich bin der Weg, die Wahrheit und das Leben. Ich bin die Tür, ich bin das Licht der Welt. Ich bin der Weinstock, ich bin der gute Hirte. Gott hat Mose klar gemacht, dass er mit ihm sein wird, dass er als der ewige, allmächtige Gott mit ihm sein wird, in allen Situationen seines Lebens, bei allen Aufgaben und Herausforderungen, die ihm begegnen werden. Die Zusage muss Mose genügen, dass Gott im richtigen Augenblick für ihn da sein wird. Und im Gehen erfährt Mose Gottes Hilfe. Nicht schon vorher. Auch uns möchte sich Gott als solcher erweisen. Es ist ein Fehler, wenn wir erwarten, dass Gott im Voraus hilft, im Voraus uns ein gutes Gefühl schenkt, genügend Geld, Sicherheit und alles, was wir uns erhoffen und wünschen, gibt. Im Gehen erfahren wir Gottes Hilfe. Mose lernt Gott als den Heiligen kennen, als den, der eine Beziehung zu ihm haben will, der sich ihm persönlich vorstellt und als Gott, der beruft und sendet. 2. Mose 4, Vers 12 So gehe nun hin. Ich will mit deinem Munde sein und dich lehren, was du sagen sollst. Manchmal haben wir Angst, dass Gott genau das will, was mir schwerfällt, was ich nicht will. Gott weiß, was ich kann und was in mir ist, was ich noch gar nicht weiß. Er selbst hat mir bestimmte Gaben anvertraut. Er hat versprochen, durch mich zu wirken. Ich muss nichts aus eigener Kraft tun. Er wird niemals etwas von mir verlangen, zu dem ich nicht fähig bin. Gott ist ein uns Menschen zugewandter Gott.
Mose darf in ganz menschlicher Sprache mit Gott reden und Gott lässt sich auf solch ein Gespräch ein. »Wer bin ich«, sagt er, »dass ich zu Pharao gehe und führe die Israeliten aus Ägypten?« »Siehe, wenn ich zu den Israeliten komme und spreche zu ihnen, der Gott eurer Väter hat mich zu euch gesandt, und sie mir sagen werden, wie ist sein Name, was soll ich ihnen sagen? Ach Herr, ich bin kein redegewandter Mann.« So sagte Mose zu Gott. Und Gott lässt sich auf solch ein menschliches Gespräch ein. Hier sehen wir, dass wir mit Gott reden dürfen, so wie es uns ums Herz ist. Alle Fragen, alle Zweifel, Sorgen, Nöte, Ängste dürfen wir mit ihm bereden. Gott ermutigt Mose, schenkt ihm Zeichen, an denen er erkennen kann, dass es wirklich Gott ist, der mit ihm redet. Da denke ich an die Frau am Jakobsbrunnen. Jesus saß aus dem Brand des Brunnens und ruhte sich aus. Da kommt eine Frau, um Wasser zu schöpfen. Jesus spricht sie an und die zwei kommen ins Gespräch. Da sagt die Frau zu ihm, Johannes 4, 25, »Ich weiß, dass der Messias kommt, der der Christus heißt. Wenn dieser kommt, wird er uns alles verkündigen.« Sie ahnt nicht, dass derjenige, der mit ihr so einfach und natürlich redet, der Messias, der Christus selbst ist. Ich glaube, dass es manchem von uns schon so erging. Wir haben Gott schon oft erlebt, vielleicht bei einem Unfall, bei dem wir wie durch ein Wunder bewahrt wurden, vielleicht durch eine leise Stimme, die zu uns in einer schwierigen Situation Mut zugesprochen hat, vielleicht in einem Traum, in dem uns Jesus begegnet ist. Nein, Gott ist nicht der unnahbare Gott, ganz und gar weit entfernt. Er ist auch nicht der Polizist, der einen bestraft, oder einer, der einem allen Spaß nimmt und das Leben sauer und schwer macht. Sollte Gott einen Menschen schaffen und ihm das Leben schwer machen? Nein. Gott ist ein Gott der Liebe, der dich, lieber Hörer, so wie du bist, liebst. Auch Mose war ein Mensch, der Fehler hatte, und Gott hat ihn angenommen und ihn wunderbar gebraucht. Lieber Hörer, geh doch auf das Angebot Gottes ein. In Jesus Christus lädt er dich ein, Kontakt mit ihm aufzunehmen, eine Beziehung mit ihm einzugehen. Du kannst dadurch nur gewinnen. Sprich ganz einfach mit ihm, ruf ihn an in deiner Not und er wird dich erretten. Ich möchte noch beten. Lieber Vater im Himmel, durch Jesus Christus darf ich dich jetzt bitten, dass du einem jeden meiner lieben Hörer begegnest. Du wirst jedem antworten, der jetzt im Glauben an den Herrn Jesus zu dir kommt, der dich sucht und eine Beziehung mit dir eingehen möchte. Ich danke dir dafür. Amen.

liebe Zuhörer, das Leben steckt voller Fragen. Gesundheit, Finanzen, Familie oder ganz allgemein, was bringt die Zukunft? Es gibt Fragen, die sehr tiefgreifend sind. Wer bin ich? Warum bin ich hier? Und wohin gehe ich? Oder hat das Leben denn irgendeinen Sinn? Die wichtigsten Fragen sind aber diejenigen, in denen es um Gott geht. Gibt es ihn wirklich? Wie ist er? Kann ich ihn kennenlernen und in meinem Leben erfahren? Wenn ja, wie? 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Ich wünsche Ihnen von Herzen den Frieden Gottes und seine Bewahrung in allen Situationen Ihres Lebens.

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1: Im Studio Cornelius Dreger. Schönen guten Morgen. Die Pflegereform kommt möglicherweise nicht so schnell wie geplant. Das befürchtet der Pflegeunternehmerverband VDAB in den Funke-Zeitungen. Laut dem Bericht kommt der Gesetzentwurf von Gesundheitsministerin Wagen erst Ende des Monats ins Kabinett, mindestens eine Woche später als angedacht. Und dann wird's eng mit einer Verabschiedung vor der Sommerpause, heißt es vom Verband. Die Pflegebranche brauche aber schnell Planungssicherheit, um die Versorgung zu sichern. Kanzler Friedrich Merz gibt sich selbstkritisch. Er erreiche die Menschen mit seiner Politik oft nicht richtig und müsse besser kommunizieren, sagt er auf dem Katholikentag in Würzburg. Auch den Streit in der schwarz-roten Koalition sieht Merz kritisch. Man streite vielleicht zu viel und liefere zu wenig. Die Weltgesundheitsorganisation schlägt Alarm wegen Nikotinbeuteln. Die werden zwischen Lippe und Zahnfleisch geklemmt, schmecken süß und machen schnell süchtig. Vor allem bei jungen Leuten sind die Beutel beliebt, so die WHO. Zwar sind sie in Deutschland verboten, im Netz aber trotzdem bestellbar. Pyrotechnik, Windmaschine und alles, was der Kostümfundus so hergibt. Heute findet wieder der Eurovision Song Contest statt. Im Finale treten 25 Länder an. Großer Favorit ist Finnland mit dem dramatischen Gesangs- und Geigenduo. Für Deutschland ist Sarah Engels mit Feier dabei. Countdown-Show-Moderatorin Barbara Schöneberger ist trotz der schlechten Wettquoten guter Dinge und sagte uns:
2: Die ist halt super bühnengeübt. Also das gefällt mir bei der Sarah, dass du merkst, dass die halt auch schon auf 1000 Bühnen gestanden ist. Die wird sich mit Sicherheit, das weiß ich aus sicherer Quelle, eine geile Klamotte besorgen. Und dann wird es, glaube ich, ein energiegeladener internationaler Auftritt.
1: Abstiegsfinale am letzten Spieltag in der Fußball-Bundesliga. Wolfsburg, Heidenheim und St. Pauli haben jeweils 26 Punkte und kämpfen um den Relegationsplatz. Ja, und dabei kommt es auch noch zum direkten Duell zwischen St. Pauli und Wolfsburg. Oben in der Tabelle wollen Stuttgart, Hoffenheim und Leverkusen den letzten Champions League-Platz.
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3: Mit KI-Support. Sonne und Wolken wechseln sich gerade ab und ab und zu kommt auch mal ein Schauer runter. Vereinzelt sogar mit kurzem Graupelgewitter. Bis zum Abend bleibt's insgesamt durchwachsen, am längsten freundlich ist's Richtung Oder und die Höchstwerte liegen bei 12 bis 17 Grad. Morgen dann mehr Wolken, vor allem im Westen, dort ab und zu Regen, sonst meist trocken bei maximal bis 19 Grad.

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1: Wie kann ich meinem Partner Liebe zeigen? In manchen Ehen ist es leider sehr eintönig geworden. Man ist schon Jahre verheiratet, die Kinder sind zum Teil noch im Haus oder sie sind selbst schon verheiratet. Viele von uns leben dann so nebeneinander her. Da ist nicht viel Abwechslung, kein Humor mehr da und es wird kaum noch miteinander gelacht. Jeder geht seiner Arbeit nach, der Mann hat sein Hobby, die Frau ist für die Kinder, Küche und Kirche zuständig. Es gibt nichts Aufregendes, nichts Anregendes mehr. Das Eheleben, das einmal so voller toller Gefühle begonnen hat, ist so farblos, eintönig, langweilig geworden. Deswegen ist schon manchmal einer der Partner auf die schiefe Ebene gekommen. An Pornografie, an einen Seitensprung, ist irgendwie aus der Ehe ausgebrochen. Es war ihm einfach zu langweilig. Anfangs hat man einander immer wieder gesagt, wie sehr man den anderen mag, wie man ihn liebt und dass man ohne ihn gar nicht leben könnte. Doch das hat mit der Zeit alles aufgehört. Die Ehe ist kein Miteinander mehr, sondern ein Nebeneinander. Wie aber kann es anders werden? Ehe heißt das Leben miteinander teilen. Ehe ist eine Liebensgemeinschaft. Ehe ist eine Finanzgemeinschaft, Ehe ist eine Freudengemeinschaft, Ehe ist eine Leidensgemeinschaft, Ehe ist eine Arbeitsgemeinschaft, Ehe ist eine Erzählgemeinschaft, Ehe ist eine Erziehungsgemeinschaft. Liebende geben dem anderen Anteil an ihrem Ergehen. Sie teilen sich mit. Sie lassen sich in ihr Leben schauen. Anteil geben und Anteil nehmen. Darüber reden, was einen bewegt. Wie es einem geht, was einem Sorgen macht, was einem Freude macht. Lieber Hörer, wann hast du dich das letzte Mal deinem Partner mitgeteilt? Wann hast du deinen Partner das letzte Mal gefragt, wie es ihm geht? Weißt du, wie es deinem Mann, deiner Frau innerlich geht? In Galater 6, Vers 2 heißt es, einer trage des anderen Last, und so werdet ihr das Gesetz des Christus erfüllen. Das heißt, kümmert euch um die Schwierigkeiten und Probleme des anderen und tragt die Last gemeinsam. Und das ist doch ganz besonders zu Eheleuten gesagt. Eheleute zeigen ihre Liebe auch darin, dass sie miteinander reden. Sie können sogar über ihr Versagen miteinander sprechen, weil sie einander lieben. Liebende verachten einander nicht. Sie lachen einander nicht aus. Liebende schämen sich nicht voreinander. Sie machen sich gegenseitig verletzbar und nutzen das beim nächsten Streit nicht aus. Sie teilen Freude und Leid miteinander. In Römer 12, Vers 15 lesen wir, freut euch mit den Fröhlichen und weint mit den Weinenden. Ich denke, dass dieses Wort auch für die Ehe gilt. Liebe muss hörbar sein. Gott spricht aus, dass er uns liebt. Zephania 3, Vers 17 heißt es, der Herr, dein Gott, ist in deiner Mitte, ein Held, der rettet. Er freut sich über dich in Fröhlichkeit, er schweigt in seiner Liebe, er jauchzt über dich mit Jubel. König David sang es in seinem Psalm, dass er Gott lieb hat. Psalm 18, Vers 2. Und er sprach, herzlich lieb habe ich dich, Herr, meine Stärke. Darum sollten auch wir es tun. Wie kann ich meinem Partner zeigen, dass ich ihn liebe? Indem ich es ausspreche, ich liebe dich. Liebe muss hörbar sein, nicht nur in den drei Worten, ich liebe dich. Das fängt im Kleinen an. Eheleute sollten nicht aufhören, nachdem sie verheiratet sind, Danke zu sagen, dem Partner zu danken für das Essen kochen, für das Auto waschen, das Auftanken, für den Wasserhahn reparieren, für die gewaschene Wäsche, für den Müll wegbringen, für das Führen der Haushaltskasse, das Putzen der Wohnung, das Waschen der Gardinen, das Umgraben des Gartens und so weiter. Nimm bitte nicht alles selbstverständlich, was der andere für dich tut, sondern sag ihm ein Danke. Auch damit zeigst du ihm deine Liebe. Es ist ein Zeichen der Wertschätzung und der Liebe, wenn man sieht, was der andere tut und es ihm dann auch sagt. Liebe muss hörbar werden, nicht nur denken, ach, der andere weiß das schon, dass ich ihn mag. Nein, er will es hören. Liebe muss sichtbar sein. Liebe kann ich zeigen, indem ich den anderen diene. Jesus hat uns da ein wunderbares Beispiel gegeben. Johannes 13, 3-5. Jesus aber wusste, dass ihm der Vater alles in seine Hände gegeben hatte und dass er von Gott gekommen war und zu Gott ging. Da stand er vom Mahl auf, legte sein Obergewand ab und nahm einen Schurz und umgürtete sich. Danach goss er Wasser in ein Becken, fing an, den Jüngern die Füße zu waschen, und trocknete sie mit dem Schurz, mit dem er umgürtet war. Normalerweise sollte der Untergebene dem Höherstehenden die Füße waschen. Doch Jesus als der Höherstehende hat den Niedrigstehenden gedient, seinen Jüngern. Auch wenn der Mann als das Haupt in der Ehe genannt wird, darf er diesen Dienst tun an seiner Frau und auch an seinen Kindern. So ist Gott. Er hat sich erniedrigt. Er wurde Mensch. Er wusch den Jüngern die Füße und ging für sie ans Kreuz. Er war sich nicht zu schade dafür. Er machte sich die Hände schmutzig, ja, blutig für uns. Sollten wir nicht dasselbe auch tun? Nachdem Jesus seinen Jüngern die Füße gewaschen hatte, sagte er zu ihnen: Wenn nun ich, euer Herr und Meister, euch die Füße gewaschen habe, so sollt auch ihr einander die Füße waschen. Ein Beispiel habe ich euch gegeben, damit ihr tut, wie ich euch getan habe. Es hat mich sehr beeindruckt, als ich unter einem Volk lebte, bei denen es der Brauch ist, dass sich der Mann von seiner Frau in allem bedienen lässt. Doch diese Familie hatte sich zu Jesus Christus bekehrt. Und eines Tages sah ich, dass zwei Männer Fenster geputzt haben im Gemeinderaum, weil ihre Frauen das körperlich nicht schafften. Auch konnte ich miterleben, wie sie ihren Frauen halfen, indem sie sich um die Kinder kümmerten. Dadurch gaben sie ihren Frauen Zeit für sich selber und zur Erholung. Damit haben sie sich in meinen Augen nicht klein gemacht, sondern die Art Jesu gezeigt. Sie haben öffentlich gezeigt, dass sie ihre Frauen lieben. Wie kann ich meinem Partner zeigen, dass ich ihn liebe? Indem ich ihn diene. Liebe muss sichtbar sein. Das heißt, es muss manchmal für den anderen etwas zum Anfassen, zum Essen oder zum Anschauen sein. Meine Frau liebt es, wenn eine Rose in der Vase auf dem Wohnzimmertisch steht. Du sagst vielleicht, ich habe nicht so viel Geld, immer Blumen zu kaufen. Als wir in Afrika im Busch lebten, hatte ich gar keine Möglichkeit, eine Rose zu kaufen. Es gab keine Rosen und es gab auch kein Blumengeschäft. Um ihr aber zu sagen, dass ich sie liebe, habe ich, wenn ich unterwegs war, im Busch nach Blumen geschaut, habe sie gepflückt und ihr nach Hause gebracht. Sie dagegen wusste, was ich gerne esse, so hat sie mir ihre Liebe gezeigt, indem sie mein Lieblingsessen kochte und den Tisch besonders deckte. Liebe muss auch spürbar sein. Mit Entsetzen hörte ich eines Tages von einer Frau, dass sie und ihr Mann sich seit Jahren nicht mehr berührt haben. Nicht die Hand gegeben, nicht den Arm genommen, nie die Hand auf die Schulter des anderen gelegt hatten. Ein lieber Blick, ein Händedruck, eine sanfte Berührung können so viel aussagen, wie es manchmal tausend Worte nicht können. Eine liebevolle Umarmung tut manchmal so unendlich gut. Sie sagt mir, dass mein Partner mich liebt, auch wenn wir soeben noch eine große Meinungsverschiedenheit ausgetragen haben? Wie kann ich meinem Partner zeigen, dass ich ihn liebe? Indem ich ihn immer wieder mal liebevoll berühre. Das neue und das alte Gebot. Der Herr Jesus sagt in Johannes 13, 34, ein neues Gebot gebe ich euch, dass ihr euch untereinander liebt, wie ich euch geliebt habe, damit auch ihr einander liebt habt. Das alte Gebot sagt, Auge um Auge, Zahn um Zahn, wie du mir, so ich dir. Und leider läuft es auch in vielen Ehen so ab. Wie du zu mir bist, so bin ich zu dir. Liebst du mich, liebe ich dich auch. Liebst du mich nicht, werde ich dich auch nicht lieben. Das neue Gebot des Herrn Jesus an deinen Nachfolger lautet, liebet einander, wie ich euch geliebt habe. Wie hat Jesus uns denn geliebt? Er hat sich selbst für uns gegeben. Er sprach nicht nur von Liebe, sondern hat seine Liebe zur Tat werden lassen. Das sehen wir in seinem ganzen Dienst hier auf der Erde. Und der Gipfel seiner Liebe war, dass er sich für uns am Kreuz geopfert hat. Lieber Hörer, wenn wir in unserer Ehe wieder nach seinem Wort handeln und tun, wird unsere Ehe wieder neuen Wind bekommen und unser Partner wird erfahren, dass wir ihn lieben. Herr Jesus, hilf uns, deine Liebe zu erkennen und sie an unseren Partner weiterzugeben.

0: Liebe Zuhörer, wir leben in einer unsicheren Welt. Es gibt nur eins, was wirklich sicher ist. Jeder von uns wird einmal sterben. Aber was kommt danach? Die meisten Menschen möchten einmal in den Himmel kommen. Was immer sie sich auch darunter vorstellen. Deswegen ist es eine interessante Frage: Wie komme ich denn in den Himmel? Was immer wir uns auch ausdenken oder hoffen, es zählt nur das, was Gott uns durch die Bibel sagt. Schließlich ist der Himmel sein Wohnort. 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
1: Wenn Sie möchten, dürfen Sie jetzt mitbeten. Vater unser im Himmel, geheiligt werde dein Name, dein Reich komme, dein Wille geschehe, wie im Himmel, so auf Erden. Unser tägliches Brot gib uns heute und vergib uns unsere Schuld, wie auch wir vergeben unseren Schuldigern. Und führe uns nicht in Versuchung, sondern erlöse uns von dem Bösen. Denn dein ist das Reich und die Kraft und die Herrlichkeit in Ewigkeit. Amen.

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diesem Moment geht irgendwo die Sonne auf. In dein Schicksalsanlauf erlischt irgendwo ein Stern. Scheint das Glück unendlich fern, werden Zwillinge geboren und Liebeslügen geschworen, werden Hoffnungen zerstört und ein Gebet erhöht. Und irgendwo wird's gerade Sommer und anderswo schon Herbst, und Menschen glauben fest daran,

Hoffnungsschimmer, wird ein geschenktes Herz zur Last und durch Mitleid Geld gemacht, wird ein Mensch zum Kampf gedrillt und ein Diktator altersmild, wird die große Chance verpasst und am Sterbebett

0: Wenn Sie möchten, dürfen Sie jetzt mitbeten. Vater unser im Himmel, geheiligt werde dein Name, dein Reich komme, dein Wille geschehe wie im Himmel so auf Erden. Unser tägliches Brot gib uns heute und vergib uns unsere Schuld, wie auch wir vergeben unseren Schuldigern. Und führe uns nicht in Versuchung, sondern erlöse uns von dem Bösen. Denn dein ist das Reich und die Kraft und die Herrlichkeit in Ewigkeit. Amen.
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Es ist ja schon fast zum geflügelten Wort geworden, das Jammern auf hohem Niveau. Sicher geschieht so manches Jammern nicht auf hohem Niveau, aber es zeigt, dass Jammern nicht notwendigerweise etwas mit unseren wirtschaftlichen Verhältnissen zu tun hat, sondern mit unserer Grundhaltung im Leben. Diese Haltung, aus der viel Jammern entspringt, wird allerdings durch die Gesellschaft, in der wir leben, gefördert. Schlechte Nachrichten machen die Schlagzeilen. Wir werden ständig mit dem konfrontiert, was nicht in Ordnung ist. Das trifft offenbar auf eine Gewohnheit, die allzu leicht sich unserer Gedanken bemächtigt. Die Bibel sagt, dass wir dem Jammern eine andere Haltung entgegensetzen sollen. In Philipper 2, Vers 14 bis 16 lesen wir: Tut alles ohne Murren und ohne Zweifel, damit ihr ohne Tadel und

es gut und den Frommen schlecht. Das Leben ist einfach nicht fair. So bitter es sein mag, unser Jammern allerdings ändert nichts daran. Da ist Mose, der angesichts eines unwilligen Volkes fragt, »Warum bekümmerst du deinen Knecht? Und warum finde ich keine Gnade vor deinen Augen, dass du die Last dieses ganzen Volkes auf mich legst?« Ich kann diese Resignation gut verstehen. Doch es ist so wichtig, nicht darin zu bleiben. Ähnliches finden wir auch bei Salomo, der sich grundsätzlich über das Leben Gedanken macht und sagt, es ist alles ganz eitel und es geschieht nichts Neues unter der Sonne. Es ändert sich also nichts, immer das Gleiche, das ist langweilig, das zermürbt. Wo Jammern Einzug hält, wird mit der Zeit die ganze nähere Umgebung damit verseucht. Das geschieht zuerst in der Familie. In Sprüche 21, Vers 19 heißt es einmal, lieber in einer einsamen und trostlosen Wüste leben, als mit einer schlecht gelaunten Frau, die ständig nörgelt. Nichts zerstört die Harmonie einer Ehe schneller als ständige Unzufriedenheit mit dem Partner oder den Kindern. Jammern zersetzt auf längere Sicht jede Gemeinschaft. Solange wir jammern und nörgeln, meinen wir, die anderen seien das Problem. Dabei sind wir selbst zu einem Problem geworden. Das ist nicht einfach einzusehen. Doch jede Veränderung beginnt mit dieser Einsicht, dass ich nicht nur Opfer, sondern auch Täter bin. Auch mein Jammern ist eine Tat, die ich bekennen muss. Nur so nehme ich diese zersetzende Angewohnheit ernst. Die Bibel sagt mehrmals, dass das Volk Israel auf dem in das gelobte Land murrte. Das war der Grund, warum sie nicht in das Land kamen, in dem Milch und Honig fließt. Wir verschließen uns selbst damit dem Leben, das Gott uns geben möchte. Wenn wir jammern, dann machen wir meistens andere Menschen oder die Umstände für unsere Lage verantwortlich. Irgendwie fühlen wir uns dann sogar etwas besser, weil andere schuld sind. Das kann sogar so weit gehen, dass Gott dafür verantwortlich gemacht wird. In Sprüche 19, Vers 3 lesen wir, manch einer ruiniert sich durch eigene Schuld, macht dann aber Gott dafür verantwortlich. Sicher trifft das nicht auf jeden Fall zu, aber vieles, worüber wir jammern, haben wir uns selbst gewählt und müssen nun mit den Folgen zurechtkommen. Könnte das nicht zum Beispiel zutreffen, wenn wir über unsere Verhältnisse gelebt und deshalb Schulden gemacht haben? Könnte es nicht sein, dass wir nicht genug Beachtung finden, weil wir selbst nicht anderen die nötige Achtung entgegenbringen? Vieles geht einfach nach dem biblischen Prinzip, was der Mensch sät, das wird er ernten. Es scheint so leicht zu sein, andere anzuklagen oder sich selbst zu entschuldigen. Doch es bringt uns nicht aus dem Murren und Jammern heraus. Nur wer bereit ist, seine Verantwortung zu übernehmen, kann sich weiter bewegen und etwas verändern. Der findet heraus aus dem Jammern. Er findet zum Handeln. Ein weiterer Schritt aus dem Jammern heraus ist, zunehmend dankbar zu werden. Das ist eine Frage der Einstellung zum Leben und zu jedem Tag. In 1. Thessalonicher 5, Vers 18 heißt es, sagt in allem Dank, denn dies ist der Wille Gottes in Christus Jesus für euch. Wir werden hier von Gott aufgefordert, in allen Lagen dankbar zu sein. Und das beginnt damit, dass wir neu schätzen lernen, was wir Gutes haben. Wie schnell konzentrieren wir uns auf das Schwierige und übersehen dabei das viele Gute? Mürrische Menschen sind in der Regel undankbare Menschen. Wir müssen deshalb lernen, wieder neu eine dankbar für viel Gutes zu kultivieren. Natürlich gibt es Dinge, die schwierig sind und für die wir nicht einfach danken werden. Hier heißt es auch nicht, dass wir für alle Umstände danken sollen. Der Dank richtet sich ja an Gott. Und wie verzweifelt auch unsere Lage sein mag, es gibt Gott, der über jeder Verzweiflung unsererseits erhaben ist. An diesen Herrn glauben die Christen und können gerade deshalb dem allgemeinen Gejammer etwas entgegensetzen. Paulus hat es so ausgedrückt, tut alles ohne Murren und ohne Zweifel, damit ihr ohne Tadel und lauter seid, Gottes Kinder, ohne Makel, mitten unter einem verdorbenen und verkehrten Geschlecht, unter dem ihr scheint als Lichter in der Welt. Dankbare Menschen sind wirklich Lichter in einer dunklen Welt. Sie fallen auf und sind damit ein Hinweis auf Gott, dem sie ihr Leben verdanken. Sie haben, wie es die Bibel sagt, gelernt, sich genügen zu lassen, wie es ihnen auch geht. Paulus schrieb das aus dem Gefängnis, doch er ist dankbar und lässt sich die Freude nicht nehmen. Und das hat seinen Grund auch darin, dass Paulus sich in Gottes Hand weiß. Paulus klagt nicht über seine Lage im Gefängnis.
Er kann dahinter erkennen, dass Gott nicht dadurch eingeschränkt ist, in seinem Leben zu

wirken und sogar Segen hervorzubringen. Gott behält die Dinge unter Kontrolle. Murren wäre hier eine Auflehnung gegen Gott. Wir würden dann sagen, dass wir es besser wüssten als er. Natürlich können wir darüber reden. Gerade Paulus fordert uns dazu auf, doch beachten wir, wie er es tut. Sorgt euch um nichts, sondern in allen Dingen lasst eure Bitten in Gebet und Flehen mit Danksagung vor Gott kund werden. Mit Danksagung, das macht den gewaltigen Unterschied und schließt Murren und Jammern, Unzufriedenheit und Auflehnung aus. Gottes Absicht für unser Leben ist ja nicht zuerst, dass wir leicht durchs Leben gehen. Seine Absicht ist vielmehr, dass wir als erneuerte, veränderte Menschen durchs Leben gehen. Wie das praktisch am besten zu erreichen ist, das weiß Gott allein. Liebe Hörer, lassen Sie uns noch einen wichtigen Punkt zum Schluss bedenken. Jammern und Murren haben mit unserem Mund, mit unserem Reden zu tun. Ist uns das zur Gewohnheit geworden, so muss sie durch eine neue Gewohnheit ersetzt werden. An dieser Stelle wird die Bibel sehr konkret. In Epheser 4, Vers 29 steht nämlich: Lasst kein faules Geschwätz aus eurem Mund gehen, sondern redet, was gut ist, was erbaut und was notwendig ist, damit es Segen bringe denen, die es hören. Offensichtlich ist es mit einer neuen Haltung möglich, auch ein neues Reden einzuüben. Mit Jammern helfe ich keinem, mir selbst nicht und auch anderen nicht. Wer dagegen darüber nachdenkt, wie er andere fördern kann und mit guten Worten die Liebe Gottes deutlich machen kann, wird auch in seiner Haltung verändert. Manchmal ändert sich dadurch sogar unser Umfeld und es kommt neues, warmes Licht in unseren Lebensraum hinein. Wie erfreut es, wenn ein gutes, hilfreiches Wort gern und dankbar entgegengenommen wird. Dann sind gleich zwei Menschen beschenkt, eben auch der, der dieses Wort des Segens gesagt hat. Das gilt überall in der Ehe und auch den Kindern gegenüber. Wie schnell sind Worte, die aus einer Unzufriedenheit kommen, denen gesagt, die wir eigentlich lieben? Nicht ohne Grund fordert die Bibel die Väter auf: Ihr Väter, erbittert eure Kinder nicht, damit sie nicht scheu werden. Väter sollen ihre Kinder aufbauen, fördern und Worte reden, die Vertrauen wecken. Was so in der kleinen Zelle der Familie gilt, gilt auch in den vielen Bezügen des sonstigen Alltagslebens. Liebe Hörer, lassen Sie sich ermutigen zu einem Lebensstil ohne Murren und Jammern. Denn das wird nicht ohne segensreiche Folgen bleiben. Paulus nennt sie uns: Tut alles ohne Murren und ohne Zweifel, damit ihr ohne Tadel und lauter seid, Gottes Kinder. Ein erster Segen ist ohne Tadel. Wer sein Reden so unter Kontrolle hat, auf den wird man nicht mit Finger zeigen, um ihm Vorwürfe zu machen. Das zweite ist lauter sein, rein sein. Wer zufrieden ist und auch so redet, wird als echt empfunden und geschätzt. Und das dritte ist: Sie sind Gottes Kinder, ohne Makel, mitten unter einem verdorbenen und verkehrten Geschlecht, unter dem ihr scheint als Lichter in der Welt. Unsere Welt ist von Unzufriedenheit und schlechten Nachrichten geprägt. Da fällt es auf, wenn jemand sich dem entgegenstellt und dankbar positiv redet. Die Kinder Gottes sollten die Ersten sein, die es tun, und so gute Zeugen einer guten Nachricht sein. Was könnte geschehen, wenn wir aus Gottes Kraft dem Jammern eine Absage erteilen und dem Segnen freien Raum geben? Es würde tatsächlich heller in dieser Welt.

Liebe Zuhörer, wir leben in einer Zeit, in der das Übersinnliche, das Okkulte immer gesellschaftsfähiger wird. 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Ich befehle Sie der Gnade unseres Gottes an und grüße Sie mit einem herzlichen Gott befohlen. Ihr Rudi Joas.

0: Wenn Sie möchten, dürfen Sie jetzt mitbeten. Vater unser im Himmel, geheiligt werde dein Name, dein Reich komme, dein Wille geschehe, wie im Himmel, so auf Erden. Unser tägliches Brot gib uns heute und vergib uns unsere Schuld, wie auch wir vergeben unseren Schuldigern. Und führe uns nicht in Versuchung, sondern erlöse uns von dem Bösen. Denn dein ist das Reich und die Kraft und die Herrlichkeit in Ewigkeit. Amen.
1: 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Es spricht zu Ihnen Rudi Joas. In der Bibel wird uns die Geschichte von der Auferweckung des toten Lazarus berichtet. Jesus, der Sohn Gottes, holte ihn ins Leben zurück, und wir sehen in dem, was mit diesem einstmals Toten geschehen ist, eine Reihe von geistlichen Parallelen zu uns heute. Der tote Lazarus musste dem Ruf des Herrn Jesus folgen und erschien am Eingang der Gruft mit Grabtüchern gebunden. Auch heute kann es nötig sein, dass ein zum Leben erweckter Sünder von manchen Behinderungen befreit werden muss. Liebe Hörerinnen und Hörer, die nachfolgende Andacht trägt den Titel »Lazarus, komm heraus«. Wir hören noch einmal die Verse 43 und 44 aus dem Johannesevangelium Kapitel 11. Er, der Herr Jesus, rief mit lauter Stimme »Lazarus, komm heraus«. Und der Verstorbene kam heraus, an Händen und Füßen mit Grabtüchern umwickelt, und sein Gesicht war mit einem Schweißtuch umbunden. Jesus spricht zu ihnen: Macht ihn frei und lasst ihn gehen. Das Wunder war geschehen. Der Tod hatte die Beute zurückgeben müssen. Doch der Körper des Lazarus war noch mit Grabtüchern gebunden. Und diese Bindungen zu entfernen, war der Auftrag Jesu an die Umstehenden. Auch heute geht es nicht ohne weitere Betreuung, wenn ein geistlich Toter zum Leben kommt. Wir nennen das manchmal Seelsorge oder Nacharbeit. Sie wird leider oft vernachlässigt. Wir wollen einige Behinderungen betrachten, die vom geistlichen Tod Erweckte noch an sich tragen können. Da sind manche, die durch das Schweißtuch um den Kopf noch blind sind. Das heißt, sie sind einfach unwissend. Es fehlt ihnen an geistlichem Wahrnehmungsvermögen. Dazu sind die Augen des Glaubens noch verdunkelt oder unentwickelt. Das Auge ist zwar da, weil Christus es bei der Wiedergeburt geöffnet hat, aber nun muss, bildhaft gesprochen, das Schweißtuch entfernt werden, damit der geistliche Blick freigegeben wird. Viele sind an Händen und Füßen gebunden und damit zur Untätigkeit gezwungen. Wir sollen ihnen zeigen, wie sie frei werden können, um dem Herrn zu dienen. Manchmal erkennt man auch, dass die Sorge, wie sie mit ihrer Vergangenheit umgehen sollen, Jungbekehrte lähmt. Da haben wir sie seelsorgerlich zu betreuen, indem wir ihnen zeigen, dass das Vergangene ausgetilgt ist. Sie sind noch gefangen durch manches Grabtuch, aus Zweifel, Misstrauen, Angst, Gewissensbissen. Löst sie und lasst sie gehen, sagt der Herr Jesus. Was bei Lazarus die Umstehenden tun sollten, muss heute bei geistlich Auferweckten jeder echte Christ tun. Ein anderes Hindernis kann das Band der Furcht sein. Da sagen manche, deren Gewissen erwacht ist: Ich bin ein so großer Sünder, Gott müsste mich wegen meiner Sünde eigentlich bestrafen. Sagt ihnen bitte, dass die große Wahrheit von der Stellvertretung dieses Band schon längst gelöst hat. Der Herr Jesus gibt uns in seinem Wort die Zusage, dass er unsere Sünden auf sich nahm und wir durch seine Wunden geheilt sind. Was für eine wunderbare Freiheit! kommt durch diese einzigartige Wahrheit, wenn sie richtig verstanden wird. Wer in Reue und Buße zum Herrn Jesus kommt, erfährt die Realität seiner Zusage: Wer zu mir kommt, den werde ich nicht hinausstoßen. Lass dir die Furcht von deiner Seele nehmen durch die zuverlässigen Zusagen der Heiligen Schrift. Dieses Wort ist das Zeugnis der Wahrheit und der

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2: Lösen. Das bedarf großer Liebe und viel Geduld. Aber nur der, den der Sohn Gottes frei machte, der kann wirklich frei werden, auch wenn es vielleicht lange Zeit dauert. Dabei ist es schon möglich, dass sie weiter gefährdet bleiben, weil der Körper bei der geringsten Unachtsamkeit auf diese Krankheit reagieren kann. Bei manchem geistlich Neugeborenen ist es ein langer Weg, die alten Bindungen zu zerreißen und von sich zu werfen. Es hilft uns, wenn wir täglich unseren Weg bewusst mit dem Herrn Jesus gehen. Dazu brauchen wir das Wort Gottes, Gebet und die Gemeinschaft in einem Kreis bibeltreuer Christen. Ohne sie bleiben wir in akuter Gefahr, den Weg aus den Augen zu verlieren. Darum auch diese notwendigen Hinweise. Wer unter uns würde sich wünschen, dass Lazarus weiter in seinen Leinentüchern gebunden bliebe? Wer würde sich wünschen, dass ein Wiedergeborener in seinen schlechten Gewohnheiten bleiben und weitermachen sollte? Wohl niemand von uns. Wenn der Herr Jesus durch sein Wort und seinen Geist neues Leben schafft, sollten wir, die wir vielleicht schon fortgeschrittener auf unserem Weg mit dem Herrn sind, den anderen nicht helfen, sich von den Grabtüchern zu befreien? Vielleicht fragen wir uns, warum löste nicht das Wunder der Auferstehung den Lazarus auch gleichzeitig von den Grabtüchern? Die Antwort könnte lauten, weil der Herr Jesus mit Wundern immer sparsam umgeht. Der Herr möchte keine wundersüchtigen Menschen als Nachfolger haben. Darum sagte er, glückselig sind, die nicht sehen, aber doch glauben. Falsche Wunder gibt's in rauen Mengen. Wahre Wunder dagegen nur wenige, und oft gibt es in der Geschichte Gottes mit uns Menschen lange Zeiträume, in denen scheinbar gar nichts Übernatürliches passierte. Als der Satan den Herrn Jesus versuchte und sagte, sprich doch, dass diese Steine Brot werden, da weigerte sich der Herr, denn es war nicht die Zeit für ein Wunder. Lazarus konnte nicht aus dem Grab auferweckt werden ohne ein Wunder, aber er konnte ohne ein Wunder durch menschliche Hände losgebunden werden. Wenn wir im Reich Gottes in der Lage sind, etwas zu tun, dann sollten wir nicht darum bitten, ausgenommen der Bitte, dass der Herr uns hilft. Aber es gibt Dinge, die zu tun nicht in unserer Macht stehen. Das sollten wir dann auch gar nicht versuchen, sondern den Herrn bitten, einzugreifen. Unsere Kraft ist eben sehr begrenzt. Nicht umsonst hat der Herr Jesus in Johannes 15 gesagt, ohne mich könnt ihr nichts tun. Aber auf der anderen Seite gab er denen, die aus dem Tod ins Leben gekommen waren, klare Aufträge. Bei Lazarus befahl er den Beistehenden, bindet ihn los. Uns sagt er heute, lehrt sie alles zu halten, was ich euch geboten habe. Und geht hin und predigt das Evangelium aller Kreatur. Und ihr werdet meine Zeugen sein, wenn der Heilige Geist auf euch gekommen ist. Diese Aufträge gelten jedem, der durch persönlichen Glauben an den Herrn Jesus vom Tod zum Leben gekommen ist. Der Handelnde, der Lebengebende ist immer der Herr Jesus. Doch wir sagen sein Wort weiter oder wir verteilen es in schriftlicher Form, denn sein Wort kommt nach seiner eigenen Aussage niemals leer zurück. So darf und soll jeder, der Leben aus Gott bekommen hat, Mitarbeiter Gottes sein. Zu solch hohem Adel möchte dich der Herr Jesus in seiner Liebe rufen und befähigen. Bist du dazu bereit? Hast du schon einmal darüber nachgedacht, wie es ein Liederdichter formulierte, was könnte Gott aus deinem Leben machen, wenn du ihn Herr sein ließest, ganz und gar? Gott der Herr möchte dich zum Segensträger in dieser sterbenden, sich selbst zerstörenden und untergehenden Welt machen. Willst du dich nicht um dieses großen Auftrages willen aufwecken lassen?

Wir sind seit Adams Sündenfall im Tod. Gott hatte unseren Ureltern gesagt, welchen Tages ihr davon esst, müsst ihr sterben. Und so war es dann auch. Sie starben unmittelbar nach der Tat. Allerdings nicht physisch, sondern geistlich. Sie wurden vom Leben, das heißt von Gott, getrennt. Diesen Zustand nennt die Bibel Tod in Sünden und Übertretungen. Der Herr Jesus, der für dich den Tod schmeckte und den Tod durch seine Auferstehung besiegte, will auch dir ewiges Leben geben, wenn du ihm allein vertraust, damit auch du ihm mit ungeteiltem Herzen dienen kannst. Genau diese Erfahrung wünsche ich dir jetzt von ganzem Herzen. Wir wollen beten. Danke, Herr Jesus, dass du die Macht über Leben und Tod hast und dass du durch deine Auferstehung dem Teufel die Macht genommen hast. Danke, dass jeder, der will, zu dir kommen und dir vertrauen darf, damit auch er Vergebung und ewiges Leben geschenkt bekommen kann. Danke für deine unaussprechliche Liebe und Freundlichkeit. Amen.

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Ihr Rudi Joas.